unserer allheiligen, allreinen und allgepriesenen Herrin, der ewigen Mutter und Jungfrau, Gottesbraut und Himmelskönigin,